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0: Nachricht 18, Montag 8 Uhr 8.
1: Ja, einen schönen guten Morgen, Herr Kleinert, hier so von der Arbeitsgemeinschaft in Braunschweig. Ich bitte Sie einfach um Rückruf, Herr Armgard. Ich möchte bis heute Vormittag, bis 10 Uhr, 11 Uhr.

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Grüße aus dem Freizeitpark. Mein Name ist Egmont Müller. Heute gibt es Musik aus dem Bereich des Progressive Rock. Eine bunte Mischung vom ganzen Erdball. Es beginnt in Chicago. Da gibt es eine sehr feine Band, die heißt Lovely Little Girls. Auf den Plattencovern kann man dann diese Lovely Little Girls bestaunen. Es sind die fürchterlichsten Frauenporträts, die sich je jemand ausgedacht hat. Die Musik ist auch entsprechend seltsam. Ich habe da einen kleinen Text. Die Band begann, stark beeinflusst von Fred Frith, Mark Maher, The Residents und Captain Beefheart, theatralische Suiten zu schreiben, die von schrägen Tanzhymnen zu brachialem und absurdem Progressive Rock mit ungewöhnlichen Harmonien oder verschlungenen Polyrhythmen zwischen New Wave, Rio, Metal und Free Jazz reichen. Ganz genau. Die Platte, von der ich jetzt was spiele, ist von 2016. Ihre letzte ist 2023 herausgekommen. Ich weiß also nicht, ob es die noch gibt. Die Covers sind wirklich eine Augenweide. Und die Musik ist auch schön.

0: Folgendes Stück ist aus dem Jahre 1972 eine Studioplatte mit einem Stück, das 37 Minuten lang ist, also eine Suite, von der ich die ersten beiden Teile vorführe. Es stammt aus Italien und zwar von der Gruppe Il Balletto di Bronzo, das bronzene Ballett. Man konnte von ihnen nur zwei Schallplatten kaufen, weil, so hieß es, ihre Musik war dem Publikum zu avanciert. Italien hatte ja eine ganze Szene von Progressive-Rock-Musiken, Gruppen. Das war eine Besonderheit. Sie hatten wirklich große Freude an dieser Musik. Die sangen sogar auf Italienisch. Wir hören jetzt gleich die Schallplatte Is, YS. Ich weiß nicht, um was es da geht, aber das ist ja auch häufig überhaupt gar nicht irgendwie von Bedeutung. Daran schließe ich das Stück Backstreet Love von Curved Air. Das war ein kleiner Hit im Jahr 1971 hier auf europäischem Boden. Da habe ich auch einen kleinen Text, den bringe ich auch mit. Mir hat das immer sehr gut gefallen. Backstreet Love von Daryl Way und Sonja Christina, die auch die Sängerin ist.
1: Aparte single uit de 70's die ik in de jaren steeds meer ben gaan waarderen. Daarom 5 sterren.
0: 5 Sterne aus Holland.

Das folgende Stück ist von Jan Akkerman, einem holländischen Gitarristen. Es ist die pure Fusion-Musik mit einem Stab an Musikern, der schon ein bisschen Superstar-Charakter hat. Joachim Kühn an den Keyboards, Pierre van der Linden am Schlagzeug und die Arrangements sind von Michael Gibbs. Wir hören danach die griechische Gruppe Aphrodite's Child. Die stammen aus den 60ern. Sie hatten einen Keyboarder, den kennt man heute noch als Vangelis, der später dann zu Yes gestoßen ist, der Ende der 60er Jahre sich heftig nach Progressivrock gesehnt hat und der seine Kumpels mit nach Paris geschleppt hat, wo sie die Gruppe Aphrodite's Child gründeten. Es gab kleine Hits, die irgendwie mit Klassik zu tun hatten. Und es gab auch noch einen, ich finde es witzig, Demis Roussos war der Sänger. Das war Anfang der 70er Jahre in Deutschland ein Schlagersänger. Goodbye, my love, goodbye. Goodbye, auf Wiedersehen. Weinerlicher deutscher Schlager. Total verschnulzt. Aber hier, bei dieser Schallplatte, die 1972 herauskam, das ist ein Doppelalbum und heißt 666. Und es werden da Themen und Bilder aus der Apokalypse vertont, kann man sagen. Sie lassen sich inspirieren von der Bibel. Es ist ziemlich heftig. Es gab auch Probleme mit den Produzenten. Es ist nämlich ein Stück dabei gewesen anfangs, weshalb die Produzenten gesagt haben, das geht nicht, das kann man nicht machen. Es ist eine berühmte Schallplatte. Es ist ein in der Rockgeschichte eine der Meilensteine. Dieses ist wirklich eines der originellen Progressive-Rock-Schallplatten auf der Welt. Manche sagen sogar in der Geschichte der Rockmusik. Ich habe einen Teil herausgesucht mit der Heuschreckenplage. Und das zweite ist eines, das heißt Do It. Keine Ahnung, was da so abgehen sollte. Und als drittes eben jenes, von dem ich eben erzählt habe. Ich lese mal gerade den Text aus der Wikipedia vor. Kurz vor der Veröffentlichung setzte ein langer Streit mit Mercury Records über den Inhalt des Albums ein. Das Musiklabel widersetzte sich vor allem der Veröffentlichung des Liedes Unendlichkeit, dessen Text sie als obszön betrachtete. In diesem Lied wiederholt die Schauspielerin Irene Papas die Worte »I was, I am« »I am to come« immer wieder in mehr oder weniger hysterischer Weise, während Vangelis sie perkussiv begleitet. Unschwer als die musikalische Präsentation eines Geschlechtsaktes zu begreifen. Dass es veröffentlicht werden konnte, war dem Umstand zu verdanken, dass man sich mit der Plattenfirma darüber verständigen konnte, die Länge des Songs von 39 auf 5 Minuten verkürzt wiederzugeben.«

Am Ende nun noch einmal die Lovely Little Girls aus Chicago, und zwar mit ihrem Stück Unseemly Circumstance. Und ganz zum Schluss die wunderbare Gruppe Greenslade aus dem Jahre 1973. B-Side Manners Are Extra. Das war's. Ich hoffe, es hat einigermaßen unterhalten. Demnächst kommt dann Progressive Rock Nummer 3. Auf Wiederhören. Mein Name ist Egmont Müller und dies war ein Teil der Redaktion. Grüße aus dem Freizeitpark.

Ja, hallo und herzlich willkommen beim Freien Radio für Stuttgart. Da seid ihr nämlich momentan gelandet. Ihr empfangt uns auf 99,2 MHz im engeren Stuttgarter Stadtgebiet. Im Kabel sind wir auch zu finden, aber vor allen Dingen natürlich weltweit im Livestream. Ich gehöre zur Sendung, zur Redaktion Kulturpalast. Mein Name ist Hauke und endlich kann ich wieder mal nach 3 Monaten hier eine kleine Sendung machen. Und diese Sendung könnt ihr übrigens auch eine Woche wie jede Sendung in der Mediathek nachhören, falls ihr heute in diesem hitzigen Sonntag denn doch was anderes vorhabt. Ja, und ihr habt eben schon gehört, Rockin' in the Free World, Neil Young. Und um Neil Young wird's gehen, dieser großartige Song von 89, fast ein kleines Comeback. Und ich erinnere mich noch sehr gut an diese Zeit, das war so diese Wendezeiten. Wir hatten Verwandte damals auch in der DDR, das waren dann auch riesen Neil Young-Fans. Und ich denke, das hat sicherlich auch mit diesem Song zu tun, ja, und diese ganze Glasnost-Geschichte damals. Ist ja auch schon wieder eine ganze Weile her. Genau. Neil Young, mittlerweile 80 Jahre alt, letztes Jahr, Ende letzten Jahres 80 geworden, war letztes Jahr auch in Stuttgart auf dem Cannstatter Wasen. Ich konnte leider nicht hin. Und natürlich ein unglaublich einflussreicher und erfolgreicher Sänger, obwohl er relativ wenig Chartspräsenz gezeigt hat. Einen einzigen Nummer 1-Hit, den werden wir natürlich später auch noch hören, Heart of Gold. Aber wie gesagt, sehr einflussreich, Folk, Country und vor allen Dingen natürlich bezeichnet gerne als Good Father of Grunge. Ein bisschen hat man eben vielleicht schon gehört, krachige Gitarren, da gibt's nachher natürlich noch ein bisschen mehr von. Und sicherlich eine der unsterblichsten Zeilen der Rockmusik, auch von ihm, It's better to burn out than to fade away. Und da kommen wir sicherlich später auch nochmal drauf zu sprechen. Unglaublich engagiert, nicht nur in der Musik, auch für viele Dinge, Farm Aid, Hilfen für die Landwirtschaft in den USA, hat einen behinderten Sohn, kommen wir später vielleicht auch nochmal drauf zu sprechen, ist da sehr engagiert, hat sich schon mit Elektroautos beschäftigt, ganze Platte gemacht um das Thema Sound. Wie gesagt, vielleicht haben wir nachher noch ein bisschen Zeit, da weiter einzusteigen. Und ich kann jetzt schon mal sagen, auch 2 Stunden, solange wir diese Sendung nämlich gehen, reicht bei Weitem nicht, um sich einen Gesamteindruck von Neil Young zu machen. Und ich muss mich auf die ersten 30 Jahre immerhin beschränken. Ich werde nachher noch ein paar Sachen sagen, die er später noch gemacht hat. Das lohnt sich auch. Hat immer wieder neue Sachen rausgebracht, immer wieder neue Impulse gegeben. Eine faszinierende Persönlichkeit und ein sehr interessanter Eigenbrötler. Aber legen wir los, wie immer, mit solchen Sendungen. Tja, geboren am 12. November 1945 in Toronto, Ontario. Er ist Kanadier, kein Amerikaner. Und das erste prägende Erlebnis für ihn, weniger musikalisch, krankheitstechnisch, ist 1953, hat er Kinderlähmung bekommen. Und die älteren Hörer vielleicht erinnern sich noch früher an diesen Werbespot, Schluckimpfung ist süß, Kinderlähmung ist grausam. Und er hat wirklich sehr, sehr mit dieser Polio zu kämpfen gehabt. Es ist sehr, sehr gut verheilt. Er hat nach wie vor immer noch so einen kleinen schleppenden Gang. Der ist tatsächlich geblieben. Aber das war für ihn eine ganz schwere Zeit. Und diese Zeit hat er gleich in einem Song verarbeitet. Natürlich etwas später, logischerweise. Und zwar mit der Band Crosby, Stills, Nash & Young, auf die kommen wir auch noch zu sprechen, mit seinen Mitstreitern, da gab es ja wenig Platten, die beste vielleicht Déjà-vu von 1970. Und da ist der Song Helpless drauf und den hören wir jetzt gleich. Und dieser Song beschreibt eben diese Hilflosigkeit, wie er sich gefühlt hat während seiner Erkrankung, dieser Polio. Also, Helpless.

Ja, was für ein toller Song mit einem relativ tragischen Hintergrund natürlich. Vielleicht mal kurz in eigener Sache. Ich weiß nicht, vielleicht hört ihr hier ein Ventilatorgeräusch. Es sind ja gemütliche 38 Grad draußen. Ich hatte eben diesen Ventilator mal ausgeschaltet während der Moderation, aber das hält man ungefähr 20 Sekunden aus. Das Studio ist hier nicht klimatisiert. Insofern bitte ich um Entschuldigung, sonst halte ich die Sendung wahrscheinlich nicht durch. Also insofern, ich lasse jetzt den Ventilator hier zumindest an. Ich hoffe, es stört nicht zu sehr. Genau, aber jetzt machen wir weiter mit Neil Young. 1956, wie war Elvis im Fernsehen zu sehen bei der Ed Sullivan Show. Dieses amerikanische Programm wurde natürlich auch nach Kanada übertragen. Und wie für viele angehende Rockstars der, sag ich mal, zweiten Generation nach dieser Rock'n'Roll-Geschichte, hat auch Neil Young Elvis gesehen und wusste, bang, das will ich machen. Und weiterer Einfluss, britische Bands, und zwar vor allen Dingen die Instrumentalgruppe The Shadows und auch Bob Dylan, Like a Rolling Stone, mit dieses Textlastige, hat ihn sehr, sehr beeindruckt. Ebenso wie natürlich alle zu der Zeit die Beatles. It Won't Be Long war ein Hit, der ihn ausflippen ließ. Und die Mutter hat das Ganze unterstützt. Der Vater war auch relativ bekannt. War, glaube ich, ein Schriftsteller, bin mir nicht ganz sicher. Die Eltern haben sich getrennt, aber nichtsdestotrotz, Neil hat sein Ding durchgezogen, wie sein ganzes Leben übrigens. Hat eine Band gegründet, Lokale, The Choirs, nimmt Platten auf, Instrumentalplatten, gibt auch kleine Tourneen und kleine Live-Auftritte und trifft dann irgendwann tatsächlich auch Stephen Stills, relativ früh. Und 1965, ein wichtiges Jahr, beginnen so des Folkrocks die Byrds, Mr. Tambourine Man, diese Mischung aus Rock und Folk. Freundschaft mit Joni Mitchell, die übrigens natürlich auch eine Kanadierin ist. Und die hat ihn letztendlich ihm gesagt, Neil, du musst hier aus Kanada raus. Du musst nach Kalifornien gehen. Da ist gerade da, wo was passiert, da gehörst du eigentlich hin. Und Neil Young hat es getan und ist am 1. April 1966 in L.A. angekommen. Und es gab ein Wiedersehen mit Stephen Stills. Die gründen zusammen mit anderen die Band Buffalo Springfield. Die erste Platte 67. Eine Single hören wir jetzt von ihm, und zwar eine der großen Hits. For What It's Worth, da geht's um dieses Thema, ja, Gegenbewegung, Protestbewegung. Neil Young wurde auch von der Polizei als stinkender Hippie bezeichnet. Dieser Song thematisiert quasi diese Protestbewegung. Also wir hören von 1966 Buffalo Springfield, For What It's Worth.

Ja, Buffalo Springfield war das mit dem vielleicht größten Hit, den sie hatten, For What It's Worth. Zu dem Zeitpunkt hat Neil Young auch andere gesundheitliche Probleme bekommen, nämlich seinen ersten epileptischen Anfall. Das hat immer mal wieder Probleme gegeben. Aber wie gesagt, nichtsdestotrotz hat er sein Ding da straight durchgezogen. Und von Buffalo Springfield gibt's auch nur 3 Platten. Buffalo Springfield, die erste, und Buffalo Springfield Again ist die zweite und wahrscheinlich auch die beste. Die dritte Platte, die ist schon dann nicht mehr gemeinsam im Studio aufgenommen worden. Ja, die Musiker hatten halt ihr großes Ego, Neil Young vorne an, auch Stephen Stills, die wollten ihr eigenes Ding irgendwie durchziehen und man hat sich dafür diskutiert und ist man dann doch getrennter Wege gegangen. Und wir hören von der zweiten Platte, ich sagte es schon mal, ich denke, es ist die beste Platte, Buffalo Springfield Again, 2 Songs, nämlich Expecting to Fly und Broken Arrow, produziert von dem berühmten Produzenten Jack Nitzsche, der auch später Alben von Neil Young produziert hat, überhaupt viele große Dinge produziert hat, ganz toller Produzent und auch Musiker. Also, wir hören jetzt nochmal Buffalo Springfield, Expecting to Fly und gleich im Anschluss Broken Arrow.

Ja, das waren zwei Songs nochmal von Buffalo Springfield, Expecting to Fly und Broken Arrow, die LP-Version. Das wollte ich euch nicht vorenthalten, hört man natürlich im normalen Radio wenig. Man kriegt mit diesen psychedelischen Touch natürlich der Zeit auf jeden Fall, diese kalifornische, dieser San Francisco, Kalifornien Sound. Und genau, Broken Arrow bezieht sich auf ein Symbol der Muskoke-Indianer, die nach dem Bürgerkrieg einen Pfeil zerbrochen haben als Zeichen des Friedens. Ihr seid immer noch beim Freien Radio für Stuttgart in der Redaktion Kulturpalast und mein Name ist Hauke und wir noch anderthalb Stunden wollen wir Neil Young würdigen und wir kommen jetzt zu seiner Solozeit nach dem Bruch Buffalo Springfield. Ich hatte schon gesagt, große Egos, hat er einen Plattenvertrag gefunden bei Reprise Records, das Label, das Frank Sinatra seinerzeit gegründet hat. Joni Mitchell war schon dort unter Vertrag und das erste Album Neil Young war auch schon ganz gut, war schon nicht schlecht. Aber das zweite, Everybody Knows This Is Nowhere, das war wirklich schon eine wirkliche Großtat. Er hat rekrutiert eine Band, nämlich die Band Crazy Horse, eine On-Off-Beziehung, so würde ich es mal nennen, zwischen Neil Young und dieser Band mit Danny Whitten an der Gitarre, auch im Gesang, Billy Talbot im Bass und Ralph Molina am Schlagzeug. Diese Platte kam nur bis Nummer 34 in die Charts, hielt sich aber dort 98 Wochen und gilt nach wie vor als eine der großen Meilensteinplatten. Irgendwann mal in dieser Top 500 Liste des Rolling Stones, glaube ich, auf 200 irgendwas gelandet, immerhin dann doch. Und wir hören jetzt zwei Songs von dieser Platte. Cinnamon Girl und Cowgirl in the Sand. Das ist auch wieder relativ lang, aber es ist einfach großartig und da hört man schon irgendwie dieses Gitarrenthema und ja, typischer Neil Young-Stil. Aber fangen wir mal an, genau, mit einem ersten kleinen Hit, einem ersten kleinen Single-Hit, nämlich Cinnamon Girl.

Oh Mann, ey, diese Nummer, Leute, die flasht mich echt immer noch. Es ist so geil, echt 10,5 Minuten, geiles Ding irgendwie halt, ja. Und vielleicht nochmal irgendwie zu Neil Youngs Gitarrenkünsten, ja. Neil Young ist jetzt sicherlich kein Eric Clapton, ja, der filigran da irgendwie was vor sich hin friemelt. Ich sag's jetzt mal ein bisschen, klingt abwertend, ist aber nicht so gemeint, ich mag Clapton auch. Neil Young macht andere Musik mit seiner Gitarre, ja. Nicht minder beeindruckend, ich find's echt grandios und man hört hier auch an diesen Feedback, an diesen Gitarrenorgien so ein bisschen, kann man schon so ein bisschen vielleicht raushören, woher dieser Name, den man ihm später verliehen hat, da in den 90ern, Good Father of Grunge, einfach großartig. Ja, aber Neil Young hat es ja noch mal versucht mit Mitstreitern. Ich hatte es vorhin schon gesagt, mit Stephen Stills, David Crosby von den Byrds und Graham Nash, ein Engländer, Ex-Hollies, haben sie Crosby, Stills and Nash and Young gegründet. Es gab auch Crosby, Stills and Nash. Wenn Neil Young mitgespielt hat, kam dann noch ein Ed Young hinterher. Und die haben live gespielt und ihr zweiter Auftritt, da haben sie selber gesagt, wir haben uns die Hosen voll gemacht, mehr oder weniger vor diesem Auftritt, der war in Woodstock. Und es gibt da diesen Woodstock-Film, dort sieht man den Auftritt, also sieht man nie Neil Young, weil der war von den Kameras so editiert, der wollte nicht auftauchen, ja, das hat ihn irgendwie nervös gemacht und genau. Aber wie gesagt, der Auftritt ist zumindest in Auszügen überliefert in diesem Woodstock-Film. Und die haben auch Platten rausgebracht, wie ich hatte ja eben schon Helpless vorgespielt von der Déjà-vu. Und der nächste Song, der ist auf keiner Platte erschienen, nur als Single und hat einen historischen Hintergrund. Nämlich Neil Young hat gelesen in dem, ich glaube, Time Life Magazine von einem Protest in der Kent State University in Ohio, wo 4 Studenten am 4. Mai 1970 bei einer Demo gegen den Militäreinsatz in Kambodscha erschossen wurden. Ja. Und das hat ihn so schockiert, diese Art der Staatsgewalt, dass sie einen Song aufgenommen haben, den sie auch Ohio genannt haben. Und den hören wir uns jetzt gleich an. Und angeblich hat David Crosby bei der Aufnahme geweint und man hört ihn am Ende, wenn man genau hinhört, ich hoffe, das kommt hier in der Monotonqualität irgendwie rüber, ihn noch schreien, bei der Aufnahme, for how many more? Also auch irgendwie wieder so ein, finde ich, ein Gänsehautmoment. Also Crosby, Stills, Nash and Young mit dem Song Ohio von 1970.

Ja, der Pulli-Song Ohio. Und ich glaube, ich brauche es eigentlich fast schon gar nicht mehr zu sagen, dass Crosby, Stills, Nash & Young jetzt nicht eine allzu lange Halbwertszeit hatten. Die Egos brachen wieder durch. Und die haben aber im Laufe der Jahre haben sie sich immer mal wieder zusammengerauft. Einmal auch als David Crosby seine Drogensucht besiegt hat, hat Neil Young ihm versprochen, hey, dann treten wir wieder auf zusammen. Aber das ist allerdings noch viele, viele Jahre dann hin. Genau. Aber Neil Young geht ans dritte Solo-Album After the Gold Rush. Damals eher mäßig Kritiken, heute gilt das Ding auch als recht legendär. Die Platte danach ist natürlich dann noch größer geworden. Und wir hören einen Song, nämlich den Titelsong After the Gold Rush. Auf der Platte sind einige coole Songs. Einer verdient auf jeden Fall noch Erwähnung. Der ist auch super, den spielt auch relativ häufig live. Ist der Song Southern Man, aber dazu gleich mehr. Also After the Gold Rush und wieder Neil Young Solo.

Der Titelsong der gleichnamigen LP After the Gold Rush. Und die nächste Platte, die erfolgreichste Platte, vermutlich von Neil Young und Fluch und Segen, so würde ich das mal nennen. Und auf dieser Platte ist sein einziger Nummer 1-Hit, nämlich Heart of Gold. Aber ich würde trotzdem vorher ein paar Sachen zu dieser Platte sagen, die in jeder Hinsicht bemerkenswert ist. Die Platte heißt Harvest, Ernte. Und ich hatte eben von dem Song Southern Man gesprochen, der auf der After the Gold Rush drauf ist. Auf der Platte Harvest ist ein Song, der heißt Alabama, der sich auch sehr kritisch mit den Südstaaten auseinandersetzt. Und diese beiden Songs hatten zur Folge, dass die Südstaaten-Rockgruppe Lynyrd Skynyrd den Song Sweet Home Alabama mit den Zeilen verehrt hat, Hope Neil Young will remember, Southern Man don't need him around. Die haben sich ziemlich geärgert und dass sie dann einfach so stereotyp als Rassisten dargestellt worden sind. Und was bemerkenswert ist, ist eigentlich, dass Neil Young gesagt hat, das stimmt, ja, es gibt viele Probleme da in den Südstaaten, aber ich habe einfach die Gießkanne rüber, habe da einfach drauf rumgetrommelt. Das war blöd, ja. Und Neil Young hat sich entschuldigt und überhaupt Lynyrd Skynyrd, der Sänger Ronnie Van Zandt, ja leider 77 beim Flugzeugabsturz gestorben, das waren echte Kumpels, ja. Lynyrd Skynyrd ist nachher aufgetreten in seinen letzten Konzerten auch mit Neil Young T-Shirt. Neil Young hat Sweet Home Alabama gecovert. Eine ganz tolle Sache. Für mich so ein Ding irgendwie so, hey, redet miteinander irgendwie, ja, akzeptiert vielleicht auch unterschiedliche Meinungen und irgendwie findet man dann wieder zusammen, ja. Das finde ich wirklich großartig. Das wollte ich hier auf jeden Fall erwähnt haben. Das andere, was ich hier erwähnt haben will, was ein bisschen auch in diese Kerbe geht, ist, wie ist Harvest entstanden? Ja, Harvest ist aufgenommen in Nashville, ja. Nashville, das Country-Mekka mit einem natürlich sehr konservativen Ruf, insbesondere zu dieser Zeit. Und wie kam das, dass Neil Young nach Nashville gegangen ist? Ja? Johnny Cash hatte eine Fernsehsendung, die Johnny Cash Show, unglaublich populär in den USA. Und da hat er immer wieder Gaststars gehabt. Und Johnny Cash hat gesagt, ich will hier nicht nur Country-Musiker haben, ich möchte auch die jungen Leute haben, die jungen Rockmusiker. Ich möchte Bob Dylan hier haben, der ist natürlich auch aufgetreten. Ich möchte auch Neil Young hier haben, ja. Und so ist Neil Young in diese Fernsehshow gekommen. Und weil Johnny Cash damals relativ groß schon war, konnte er das eben auch durchsetzen. Und da hat sich halt Neil Young gesagt, na gut, wenn ich schon hier in Nashville bin, dann nehme ich hier doch gleich eine Platte auf. Weil eins ist auch klar, in Nashville ist die Elite der Studiomusiker zu Hause. Und insofern, genau, ist dann dort die Platte Harvest aufgenommen worden. Und von der hören wir drei Songs. Das erste ist Old Man, eine Hommage. Ja, da dachte Neil Youngs Vater, ey, der singt über mich, toll, bis er vielleicht die Zeilen, den Neil Young-Kommentar in der Greatest Hits Decade lesen musste, wo Neil Young hier schreibt, Old Man, I wrote this for the caretaker of my ranch after I purchased it in 1970, especially thanks to James Taylor, der berühmte auch Folkmusiker, for his banjo playing, der spielt dann nämlich mit. Also Neil Young hat ja schon in jungen Jahren dann sehr viel Geld verdient, hat diese Ranch gekauft. Der Verwalter war irritiert, wie kann so ein junger Kerl schon so viel Kohle kommen. Aber sie haben bei aller Unterschiedlichkeit festgestellt, irgendwie verbindet uns auch was. Und diesem Song hat er dann dem Verwalter gewidmet und nicht seinem Vater. Dann Heart of Gold. Klar, der absolute Superhit, Nummer 1 Hit. Und dann ist auf der Platte auch eine kleine Live-Aufnahme, The Needle and the Damage Done. Da geht's um das Heroin. Und Neil Young hat zwei schwere Verluste hinnehmen müssen. Und deswegen ist dieser Song durchaus auch als prophetisch zu sehen. Also, wir hören jetzt genug geredet. Old Man, Heart of Gold und Needle and the Damage Done. Und übrigens auch Linda Ronstadt hat hier bei diesen Songs im Hintergrund mitgesungen. Los geht's!

Ja, every junkie is like a setting sun. Was für Worte. Genau. Und Neil Young, das erfolgreichste Album mit dem Hit Heart of Gold Harvest. Fluch und Segen, ich hab's schon gesagt. Ja, natürlich wurde jetzt erwartet, ey, super Sache, jetzt machst du weiter mit so schönen, gefälligen Melodien. Aber so tickt ein Neil Young nicht. Ne? Ein Neil Young tickt sowieso, was auch sein Backkatalog betrifft, geht da so seine eigenen Wege. Ja? Die Platte danach, Time Fades Away von 73, die ist erst vor kurzer Zeit irgendwie in sehr teuren Boxsets erschienen. Die hat er nie wieder veröffentlichen lassen. Die Platte danach, dieses on the Beach, ist erst 2003 auf CD wieder erschienen, die anderen alle schon in den 80er, 90er Jahren. Er hat sich teilweise auf Spotify zurückgezogen, wegen irgendwelcher Podcaster, die irgendwelche Verschwörungstheorien verbreitet haben. Er hat seinen Katalog von Amazon wieder runternehmen lassen. Mittlerweile ist es aber, glaube ich, wieder da. Ich weiß es gar nicht genau. Wie gesagt, Neil Young ist da sehr eigen und so funktioniert ein Neil Young nicht. Mach doch mal jetzt die nächste Platte genauso, wäre doch super. Ja, und der letzte Song gegen die Drogensucht, wurde relativ schnell Realität. Und zwar der Gitarrist von Crazy Horse, ich hatte ihn erwähnt, Danny Whitten, ist an Heroin gestorben und auch ein seiner Rowdy Bruce Barry ebenso. Das hat ihn extrem mitgenommen und ja, genau. Er hat eine Platte gemacht, 75, und da hören wir gleich zwei Songs drauf, im Umfeld dieser tragischen Ereignisse. Ja, die hieß Tonight's the Night. Die hat er mehr oder weniger im Suff aufgenommen. Ja, und wir hören ja zwei Songs von dieser Platte. Tonight's the Night selber, da geht es eben genau um diesen Rowdy Bruce Barry, der sogar erwähnt wird, auch benannt wird. Und dann eine Live-Aufnahme, die ein schon etwas älter ist, aber auf der Platte auftaucht. Come on, baby, let's go downtown. Das ist noch eine Aufnahme mit Crazy Horse. Man hört den Danny Whitten. Und tragischerweise, dieser Song handelt davon, lass uns in die Stadt gehen und Drogen kaufen. Und genau, das ist Neil Young mit der Haltung und der Aussage. Wir hören jetzt diese beiden Songs hier bei uns im Freien Radio für Stuttgart, Redaktion Kulturpalast. Mein Name ist Hauke, dreiviertel Stunde noch Neil Young. Jetzt Tonight's the Night. Und dann, come on baby, let's go downtown.

0: Bitte.
1: Ja, Neil Young hier zusammen mit Danny Whitten von Crazy Horse. Ja, bitter, bitter, bitter. Neil Young hat noch eine Weile gebraucht. Erst 78 hat er wieder eine Platte rausgebracht, die ähnlich war wie Harvest. Come the Time heißt die, da hören wir auch noch einen Song. Aber vorab würde ich auf jeden Fall spielen wollen von der Platte Zuma 1975, Cortes the Killer. Da geht's um diesen spanischen Eroberer über die Azteken. Ja, da haben wir ihn wieder, den Godfather of Grunge. Neil Young, Cortes the Killer.

Ja, Kurt is the Killer. Und jetzt kommen wir zur Platte Come the Time. Und wir hören den Titelsong mit Nicolette Larsen, die mit der war eine Weile verheiratet. Spooner Oldtimer, mit dem war übrigens hier auch in Stuttgart letztes Jahr. Und auch JJ Cale spielt damit, ist wieder in Nashville aufgenommen. Also vielleicht wieder so ein bisschen so ein Harvest-Style-Album. Übrigens, was auch lohnenswert ist, 1976 das Abschiedskonzert von The Band The Last Waltz. Auch da ist Neil Young aufgetreten mit einem schönen Auftritt. Aber jetzt hören wir Come the Time vom gleichnamigen Album.

Ja, Come the Time. Ist das ein schöner Song, aber überraschend finde ich doch, was Neil Young 2012 gesagt hat zu dem Song. Der Song Come the Time ist eine meiner absoluten Lieblingsaufnahmen, weil er dieses enorme Feeling hat. Song und Interpretation greifen total ineinander. Nicolette Larson ist gemeint, singt wunderbar. Ich sehe die Bilder in meinem Kopf. Näher bin ich einer perfekten Aufnahme nie gekommen. Wie gesagt, das finde ich jetzt dann doch überraschend. Der Song ist schön, aber na gut, sei es drum. Die 70er Jahre enden mit einer Großtat für Neil Young, nämlich mit dem Album Rust Never Sleeps. Mit der berühmten Zeile It's better to burn out than to fade away. Die Abschiedszeile, die Kurt Cobain vor seinem Selbstmord auf einen Zettel geschrieben hat, was Neil Young natürlich entsetzt hat. Der Song ist in verschiedener Hinsicht bemerkenswert, die Platte auch. In diesem Song wird Johnny Rotten gewürdigt, ja, der Sänger der Sex Pistols, während die anderen, sag ich, alten Rockdinos dem Punk eher verächtlich gegenüberstanden, hat Neil Young was Neues gesehen, was Wildes, was Neues und hat ihn gewürdigt. Ich glaube, die Liebe ist aber, glaube ich, nur einseitig gewesen. Ich weiß nicht, ich glaube, Johnny Rotten hat nicht allzu viel von Neil Young gehalten. Wir hören jetzt den Song Hey My Hey Hey Out of the Blue. Und dann den Song Powderfinger. Die Platte ist auch deshalb bemerkenswert, weil sie eine akustische und eine elektrische Seite hat. Also, wir hören jetzt einen Song akustisch und dann elektrisch.

Powderfinger war das von Neil Young und der Platte Rust Never Sleeps. Die nächsten Jahre, die 80er Jahre, sind sehr schwierig für Neil Young. Zwei Kinder mit seiner Frau Peggy, mit der hat er sich auch vor ein paar Jahren scheiden lassen, aber es hat sehr lange gehalten, 1978 geheiratet, schwer krank, er gründet Schulen, eine Schule für Schwerstbehinderte, macht sich enorme Vorwürfe, wieso seine Kinder, was er hat, wieso er denen das irgendwie gegeben hat. Ganz schwierige Zeiten jedenfalls. Er hat noch ein paar Alben rausgebracht, bei Reprise noch. Hawks and Doves, da liebäugelt er sogar mit Reagan. Wie gesagt, er ist ja großer Trump-Gegner und hat sich extra einbürgern lassen, um gegen Trump zu stimmen. Er springt dann 1982 von Reprise zu Geffen Records, weil die ihm ganz große künstlerische Freiheit versprechen. Die nutzt er dann auch. Und da gibt's dann richtig Ärger, weil die Platten teilweise schwer verdaulich sind. Die erste Platte, Trans, ist so elektronisch. Da hat er gesagt, die hat er für seinen Sohn, für die speziellen Anforderungen seines Sohnes, Wahrnehmungen seines Sohnes geschrieben. Dann hat er eine Rockabilly-Platte gemacht, eine reine Country-Platte und wie gesagt, der Geffen Records-Besitzer hat Neil Young verklagt. Neil Young klinge nicht nach Neil Young. Und diese Platten bei Geffen Records, die gelten alle als äußerst mäßig. Am besten, oder ich finde das eigentlich auch noch relativ gut, am besten ist vielleicht

mit Crazy Horse und aktiviert, ich hatte es vorhin ganz kurz mal erwähnt, sogar mal wieder Crosby, Stills und Nash. Und 1982 nimmt er eine Platte auf, die heißt Harvest Moon. Die soll an Harvest anknüpfen, tut sie auch. Ist eine ganz tolle Platte, wieder sehr schön zu hören, durchzuhören. Ich habe mich für einen Song entschieden, der heißt From Hank to Hendrix. Hendrix, sagt jedem noch was, Jimi Hendrix. Hank, hier ist gemeint Hank Williams, der grandiose, einflussreiche Country-Musiker, der extrem früh verstorben ist im Januar 1953. Also, From Hank to Hendrix von Harvest Moon, 1992.

From Hank to Hendrix von der Platte Harvest Moon. Neil Young engagiert sich extrem politisch, auch bei Farm Aid, den Farmern finanziell unter die Arme zu greifen, inspiriert von den Live Aid-Geschichten mit Willie Nelson zusammen, gibt er dort Konzerte, deren Einnahmen dann eben den Bauern dort zur Verfügung stehen. Und dann am 5. April 1994 erschießt sich Sänger, Nirvana-Sänger Kurt Cobain und hinterlässt die Zeile "It's better to burn out than to fade away". Neil Young ist geschockt und war ein großer Fan von Kurt Cobain und hat das auch öffentlich gesagt. Wie gesagt, sonst hat er eigentlich wenig über Musikerkollegen gesprochen, aber irgendwie hatte er, ich habe es schon da gesagt, bei der Punkbewegung mit Johnny Rotten, hat sich da mit den jungen Leuten, das fand er toll, ja. Und den nächsten Song, den wir hören, und wir gehen langsam dem Ende der Sendung zu, ist von 1994, ist die Platte rausgekommen im August, die heißt Sleeps with Angels. Die ist auch mit Crazy Horse zusammen aufgenommen worden. Und den Titelsong, den wir jetzt gleich hören, Sleeps with Angels, den hat Neil Young Kurt Cobain gewidmet.

Ja, danach nimmt er ein Album mit Pearl Jam auf, der Good Father of Grunge, ohne die nennen zu dürfen. Mirrorball hieß das Ding. Und genau, und auch die nächsten 30 Jahre gab es regelmäßig Alben, auch zu total interessanten Themen. Ja, Antikriegsalben. Er hat sich auch für die Elektromobilität eingesetzt, ja, und hat ein Auto, Link Volt heißt das, hat da eine ganze Platte drüber gemacht. Hat Plattenaufnahmen gemacht im sogenannten Voiceographen. Das ist eine Platte, ein Gerät wie eine Telefonzelle, wo man in den 50er Jahren selber Platten aufnehmen konnte. Jack White von den White Stripes hatte noch so ein Ding. Und ja, unglaublich umtriebig. 94 Oscar-Nominierung für den Film Philadelphia. Da hat er auch einen Song geschrieben, aber hatte natürlich keine Chance gegen Boss Bruce Springsteen. Gesundheitlich auch wechselnd. Operation 2006. Hirnaneurysma ist glücklicherweise gut gegangen. Ja, also Neil Young, ein durch und durch interessanter Mensch. Aus Zeitgründen können wir leider nicht tiefer einsteigen. Vielleicht gibt es noch mal eine Folgesendung. Müssen wir mal gucken. Ich bedanke mich auf jeden Fall fürs Zuhören bei euch. Ich hoffe, euch hat Spaß gemacht. Ihr habt vielleicht Lust gehabt, auch in die Welt des Neil Young ein bisschen einzusteigen. Und wir hören uns in 3 Wochen schon wieder. Da gibt es noch mal eine Funk and Soul Sendung. Und ja, ich als letzten Song, ja, spielen wir natürlich den Signature Song, wie man so schön sagt, in der Live-Version Life Rust, Hey Hey My Into the Black. Grandiose Nummer, ich bedanke mich, macht's gut, denkt dran, ihr könnt noch eine Woche die Sendung in der Mediathek hören, macht's gut, euer Hauke, bis dann.

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1: Ja, einen schönen guten Morgen, Herr Kleinert, hier so von der Arbeitsgemeinschaft in Braunschweig. Ich bitte Sie einfach um Rückruf, Herr Armgard. Ich möchte bis heute Vormittag, bis 10 Uhr, 11 Uhr.

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Federlein, Federlein. Im ersten Halbjahr dieses Jahres gab es einige tolle Neuerscheinungen. Zum Beispiel von Thomas D., dem Mitglied der Fantastischen Vier, ein Album, das Neocortex heißt. Wir haben davon Federleicht gehört und er wurde von Reinhard May begleitet. Auch die Toten Hosen haben ein neues Album herausgebracht. Auf der ersten CD sind neue Lieder von ihnen. Auf der zweiten CD singen sie deutsche Klassiker zusammen mit deren Autoren, wie zum Beispiel Biermann, Bettina Wegener, Feine Sahne Fischfilet, Sven Regener, Wolfgang Niedecken. Und von dieser CD hören wir jetzt Hannes Waders Schon so lang.

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1: Ja, spannend, dass die Toten Hosen zusammen mit Hannes Wader eine Version von Schon so lang gemacht hat. Das ist jetzt eine Zusammenarbeit, mit der hätte ich jetzt auch nicht unbedingt gerechnet. Auch, dass Hannes Wader auf so punkige, rockige Gitarren singt, aber interessant, spannend. Ich mache weiter mit zwei Liedern, die die Schwierigkeiten von Liebesbeziehungen behandeln und die Zerrissenheit beschreiben, die einen da manchmal einnehmen kann. Vor allem, wenn sich ein Partner mehr wünscht als der andere oder die Beziehung gar nicht genau klar definiert ist. Wir hören zuerst Buntspecht mit Wenn du jetzt gehst und danach Wanda mit Therapie in der Studio-Session von 2024.
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0: 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Rudi Morisak und seine Frau Moni waren die sympathischen Betreiber des Café Balier in Ditzingen, einer urigen Kulturstätte. Es gab dort Spezialitäten vom Balkan, eine gute Musikauswahl und manchmal auch Live-Musik. Rudi war ein Sammler und profunder Kenner von Popmusik und Liedermachern, die er auch in seinem rustikalen Lokal zu Gehör brachte. Wir waren befreundet. Wolfgang Esche, Rudi Morisak sind mit Maggi und mir nach Gorleben und wurden Mitglieder der damals ausgerufenen Republik Freies Wendland.
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0: Obwohl nicht mehr ganz gesund, nahm Rudi an einer weltumspannenden Kreuzfahrt teil und steckte sich bei dieser Reise mit tödlichen Keimen an. Das Klinikum Stuttgart konnte ihn leider nicht mehr retten. Er starb vor 10 Jahren am 24. Mai 2015.
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Georg Ringsgwandl mit »Wo bist du?« von seinem neuesten Album »Schawum«, das vor einem halben Jahr erschienen ist. Die Veröffentlichung verzögerte sich um Jahre. Erst Covid und dann eine familiäre Katastrophe. 2022 ist seine Frau verstorben, die er jahrelang gepflegt hat.

Das waren zuerst Felix Meyer mit Der Wind trägt uns davon und danach Querbeat und Bukahara mit Bunte Pyramiden. Die vierköpfige Band Bukahara vereint diverse kulturelle Einflüsse und Familiengeschichten. Neben Sufjan Zoglami und Max von Einem auch Ahmed Eid und Daniel Avi Schneider. Ahmed Eid ist ein Palästinenser, der in Ramallah geboren wurde. Und Daniel Avi Schneider ist ein Schweizer Jude, der in Jerusalem geboren wurde. Und so spielen ein Palästinenser und ein Jude zusammen in dieser sehr bekannten und tollen Band und setzen sich für die Völkerverständigung ein. Die beiden haben auch ein extra Bandprojekt gegründet, in dem sie sich speziell für die Völkerverständigung einsetzen. Die habe ich letztes Jahr auf dem Burgherzberg-Festival gesehen. Die Band heißt ILYF, I-L-Y-F.

0: Wenzel, ich liebe dich vom Album Wenzel singt Johannes R. Becher. Becher war ein deutscher expressionistischer Dichter. Bekannt ist er auch als Verfasser des Textes der Nationalhymne der DDR. Davor Bapp, Paar Dach Feuer.
1: Jetzt zu einem absoluten Klassiker der Musikgeschichte, John Lennon, Working Class Hero. John Lennon thematisiert in dem 1970 geschriebenen Lied die Schwierigkeiten und Kämpfe der Arbeiterklasse und kritisiert die gesellschaftlichen Normen und Erwartungen. Er beschreibt den Druck, der auf Menschen in der Arbeiterklasse schon von Geburt an lastet. Die Menschen werden klein gehalten, indem man ihnen die Zeit und die Möglichkeit verweigert, ihre eigene Identität zu entwickeln. Er kritisiert das Bildungssystem und die Unterdrückung und Entwertung von Intelligenz und Individualität. Das Lied beleuchtet die psychischen und emotionalen Belastungen, die durch gesellschaftliche Erwartungen entstehen. Lennon warnt vor der Scheinfreiheit, die die Gesellschaft durch Konsum und Ablenkung bietet. Der Schluss des Liedes ist sowohl eine Aufforderung als auch eine Provokation. Wer ein Held sein will, der soll Lennon folgen. Er wird damit zum Sprachrohr der unterdrückten Stimmen der Arbeiterklasse, die gegen ein unmenschliches System aufbegehren wollen. Es lohnt sich wirklich mal, die Übersetzung dieses Textes sich nochmal zu Gemüte zu führen, denn es ist ja für viele von uns schon fast so ein bisschen tot gehört, aber dahinter steckt eben eine enorme Hymne für die einfache Arbeiterschicht.

Nach diesem Klassiker von John Lennon, der für sich steht, ein weiterer Klassiker, deutschsprachig, Klaus Hoffmann

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0: Das war Wolfgang Müller mit »Ich möchte leben wie Franzosen Auto fahren«, ein lustiger Titel, der das Lied trägt. Und zu guter Letzt hören wir jetzt noch »Das Paradies« mit »Alles schmeckt nach Abschied«. Schön, dass ihr wieder zugehört habt. Macht's gut, bis zum nächsten Mal.
1: Tschüss, bis zum nächsten Mal.

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1: Der Cosmic Argon Kanister Transglobal Radioexpress im Freien Radio für Stuttgart. Heute mit der Ausgabe 762 am Sonntag, den 28.06.2026. Wie immer von 22 bis 23 Uhr. Das waren zum Auftakt Burnout Ost-West mit dem Stück Elton, Tim Melzer und Knossi haben gerade ein Auto umgeworfen aus ihrer nagelneuen LP Hobby Deluxe Easy. Als nächstes liegt nun auf iRoy mit dem Stück Rootsman Time aus der EP Crisis Time.
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0: Der Cosmic Argon Kanister Transglobal Radio Express im Freien Radio für Stuttgart, heute mit der Ausgabe 762. Das waren zuletzt gehört Regulators mit Time is Rocksteady Tight. Im Original natürlich von Booker T and the MGs. Hier in einer Rocksteady Version von 2020 von der 7-Inch Single herunter. Davor hatten wir gehört Blumen am Arsch der Hölle mit dem Stück Obst aus ihrer ersten LP von 1992 und davor iRoy mit Rootsman Time aus Crisis Time von 1976. Als nächstes liegt wieder eine 7-Inch auf Natural Black mit Far From Reality.
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The Cosmic Argon Kanister Transglobal Radio Express im Freien Radio für Stuttgart, heute mit der Ausgabe 762. Das waren zwei Stücke hintereinander. Zuletzt gehört die Band That's It mit dem Stück What Are You Willing to Die For aus der Perelly von 1991. Und davor hatten wir gehört eine 7-Inch-Single Natural Black mit dem Stück Far From Reality aus dem Jahr 2005. Playlists gibt's auf cosmicorgonkanister.org. Ich bemühe mich, dass die Playlist nachher gleich um 23.01 Uhr verfügbar ist. Es gibt auch immer eine Vorschau auf die kommenden Sendungen auf cosmicorgonkanister.org. Auf freies-radio.de gibt's ebenfalls eine Vorschau in dieser Programmübersicht. Es gibt auch ein Newsletter des Freien Radios, der per E-Mail versendet wird. Auch da wird immer hingewiesen auf die kommenden Sendungen von der Cosmic Organ Kanister Transglobal Radio Express und vom Musikfeuilleton mit Michael Pilz. Und wie immer ist jede Sendung für 7 Tage lang in der Mediathek des Freien Radios nachhörbar. Als nächstes legt erneut eine Single auf, die Ethiopians, You Got to Be Clean.

The Cosmic Orgon, Kanister Transglobal Radio Express im freien Radio für Stuttgart. Heute am 28.06.2026 mit der Ausgabe 762. Das waren zuletzt Grinderman mit Mickey Mouse and the Goodbye Man aus der zweiten Grinderman LP von 2010. Für mich insgesamt so ziemlich mit das Beste, was Nick Cave überhaupt gemacht hat. Diese beiden Grinderman LPs. Davor hatten wir gehört, 8 Rounds Rapid mit dem Stück Johnny Ray aus der EP Ob J Da von 2017. Veranstaltungshinweis: 8 Rounds Rapid spielen am Donnerstag, den 22.10.2026 im Merlin, im Kulturzentrum Merlin hier in Stuttgart. Donnerstag, 22.10.2026. Der Vorverkauf hat bereits begonnen. Tickets bekommt man über die Homepage vom Kulturzentrum Merlin. Davor hatten wir gehört den guten alten Captain Beefheart mit The Thousands and Tenth Day of The Totem Pole aus der EP Ice Cream for Crow von 1982. Und davor hatten wir eine 7-Inch-Single gehört, die Ethiopians mit dem Stück You Got to Be Clean. Als nächstes liegt nun auf Sonny Rollins. Er ist am 25.05.2026 verstorben. Geboren wurde er 1930. Das heißt, er wurde 95 Jahre alt, wie man in Bad Cannstatt sagt. War da die Hebamme nicht mehr schuld. Wir hören jetzt eine Aufnahme vom Montreux Jazz Festival vom 6. Juli 1974. Das war übrigens der Tag des Spiels um Platz 3 und 4 bei der Fußball-Weltmeisterschaft, damals in Deutschland 1974. Und wir hören den Standard Swing Low Sweet Chariot mit Dudelsack.

GA20 mit Still As Night haben wir gerade gehört. 7-Inch-Single aus dem Jahr 2023, Stück geschrieben von Lee Hazelwood. Und davor hatten wir gehört Sonny Rollins mit Swing Low Sweet Chariot, einem Traditional aus dem 19. Jahrhundert, das seinen Ursprung in der Sklaverei damals hatte. Das war die 762. Ausgabe von der Cosmic Organ Kanister Transglobal Radio Express.

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1: Ja, einen schönen guten Morgen, Herr Kleinert, hier Sohn von der Arbeitsgemeinschaft in Braunschweig. 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